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1: Ihr wollt heute ausgehen und habt Lust auf gesellschaftlichen Austausch zu relevanten Themen? Dann ist das Black Art und Resistance Festival Unforgotten im Kulturzentrum Bahnhof Langendreher in Bochum vielleicht etwas für euch. Das Festival ist ein Projekt vom Kollektiv Afrik NRW und verbindet historische Aufarbeitung mit zeitgenössischer schwarzer Kunst und Performance. Das Festival soll an schwarze Opfer des Nationalsozialismus erinnern und in diesem Jahr steht Fasia Jansen im Mittelpunkt. Sie war eine Liedermacherin und Friedensaktivistin. Heute erwartet euch die Vernissage ab 18 Uhr. Das dreitägige Festival findet noch bis Samstag statt, wobei das restliche Programm ein Workshop, ein Podium und Konzerte mit abschließender Afterparty umfasst. Mehr Informationen zum Festival und Programm findet ihr auf der Internetseite vom Afrik NRW Kollektiv.

0: Straßenmusik kennt man aus allen Städten und Lebenslagen. Nur in Bochum ist sie nicht so häufig zu hören, was unter anderem an der kuriosen Rechtslage in unserer Heimatstadt liegen könnte. CT-Reporter Nick Bibic erzählt von Gebühren und Straßenkultur.
1: Was für Geräusche begegnen euch in der Bochumer Innenstadt? Wenn ihr euch die Fußgängerzone vorstellt, kommen euch bestimmt die Gespräche in den Cafés in den Kopf. Auch das Gurren der Tauben oder das Hupen von Autos sind allgegenwärtig. Aber da fehlt doch etwas, nicht wahr? Vielleicht jemand, der am Straßenrand steht und ein Lied auf der Gitarre anstimmt. Das ist ein bekannter Anblick in unseren Großstädten. Und fast allen ist es gratis, sowohl für die Kunstschaffenden als auch für die Zuschauenden. Außer in Bochum. Da kostet es nämlich 25 Euro, um draußen Musik machen zu dürfen. Die Genehmigung wird für bis zu 5 Tage erteilt und muss im Technischen Rathaus bezahlt werden. Dass so etwas für vor allem junge und weniger erfolgreiche MusikerInnen eine Herausforderung darstellt, erzählt Kess, Straßenmusiker aus Bochum.
2: Also das ist halt irgendwie so, basically gibst 25 Euro rein. Ob du da wirklich das Geld wieder rauskriegst, ist so halt die Frage so. Ne? Vor allem weißt du auch nicht, kannst du bis zu 5 Tage diese Genehmigung bekommen und suchst im Voraus die Tage aus. Ne? Für dieser Montag, da dieser Donnerstag, vielleicht am Wochenende noch den Samstag. Das ist keine Garantie, dass das Wetter mitspielt.
1: Kess hat online auf die einzigartige Rechtslage in Bochum aufmerksam gemacht. Er hat bereits in der Politik, wie beim Stadtratsmitglied Batikan Bolat, für Aufmerksamkeit gesorgt, aber bisher steht keine Reform der Kosten an. Wer die Kosten nicht zahlt, wird vom Ordnungsamt des Platzes verwiesen und muss gegebenenfalls eine Strafe zahlen. Vor allem auf einer emotionalen Ebene stört das Kess. Er hat das Gefühl, dass die Kosten eine Hürde sind, wenn vor allem eine so kulturnahe Stadt wie Bochum doch junge und unerfahrene KünstlerInnen unterstützen sollte. Er selbst hat auch bei Bochum Total auf der Wortschatzbühne gespielt. Die Diskrepanz zwischen diesen beiden öffentlichen Kulturangeboten kommentiert er so.
2: Das ist halt nicht alles, was eine Stadt zu bieten hat. Also gutes Kulturangebot sieht man nicht nur an Museen, sieht man nicht nur an Stadtfesten oder Festivals oder so und wer da spielt, sondern auch halt in der ganzen Zeit dazwischen, die halt die meiste Zeit darstellt. Und ob sich da Leute auf die Straße trauen und die auch so schöner machen wollen.
1: Die Stadt sieht die Frage nach den Gebühren weniger als Kultursache, sondern als Ordnungssache. Laut Ratsmitglied Polat nimmt sich nun der Ausschuss für Sicherheit und Nachhaltigkeit der Sache an. Bis die Frage um die Gebühren für Straßenmusik geklärt ist, müssen Kulturschaffende weiter 25 Euro zahlen, um draußen in Bochum zu musizieren. Kess wünscht sich ein klares Ergebnis zugunsten der KünstlerInnen.
2: Keine Genehmigung, keine Kosten für die Person, die Musik machen möchte. Ein Mensch, der auf der Straße Kunst machen möchte, macht ein Geschenk. Da sollten keine Kosten oder Genehmigungen von der Person gefragt werden.
1: Am 15. Oktober wird der Antrag erneut behandelt. Was der Entschluss sein wird, kann man nur mutmaßen. Doch das Thema wird sicherlich den einen oder die andere beim Bummeln durch die Innenstadt begleiten.
0: Falls euch Straßenmusik am Herzen liegt, dann meldet euch doch bei euren zuständigen Ratsmitgliedern. Vielleicht wird Straßenmusik ja auch in Bochum eines Tages kostenfrei sein.

0: rechts ein Teil Gemüsecurry. Dazu wird Fladenbrot gereicht.
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0: ihr euch schon immer mal gefragt, wie ArchäologInnen hinter den Kulissen von Indiana Jones tatsächlich arbeiten und denken? CT-Reporterin und Archäologiestudentin Johanna Brennecke geht im Folgenden mit Archäologievorurteilen und Mysterien rund um das Studium ins Gericht.
1: Wir machen heute eine Zeitreise und nein, nicht wie dies suggeriert in die Antike, sondern in eine noch viel weiter zurückliegende Zeit, den Beginn meines Studiums. Wenn man Menschen erzählt, man habe sich ins Archäologiestudium eingeschrieben, wird man häufig mit Fragen gelöchert. Mega verständlich. Es studieren ja auch wenige, zumindest so auf Ernst.
2: Der Studiengang ist denn zähfrei?
1: Leider hat die popkulturelle archäologische Medienlandschaft mit ihren Indiana Joneses, ihren Lara Crofts,
3: hey, immerhin ist sie eine Frau, Feminismus,
1: und den History Channel Dokus über antike Aliens ganze Arbeit geleistet. Aber seid nicht besorgt. Ich, als waschechte Archäologin,
3: du bist noch nicht mal fertig mit dem Studium,
1: fasse euch die wichtigsten Aspekte meines bescheidenen, alltäglichen Lebens zusammen. Um den Gerüchten vorwegzugreifen, ja, direkt nach meiner Immatrikulation stand bereits nach einmal Schlafen ein Paket vor meiner Tür. Der Inhalt? Natürlich mein ganz eigener Hut und eine Peitsche. Außerdem eine Sportstudio-Mitgliedschaft, denn für baldige Schatzsuche im nächstgelegenen Urwald ist Ausdauer zu empfehlen. Aber beginnen wir so richtig mit den Basics. Ähnlich unseres Vorbildes Indiana Jones besteht der Kleiderschrank eines professionellen Archäologen ausschließlich aus Tweedanzügen. Im Feld darf der Hut und das halb geöffnete Leinenhemd, wichtig, halb geöffnet, nicht fehlen. Denn Sonnenschutz ist das A und O. Naja, für Archäologinnen ist es popkulturell immer ein bisschen schwierig mit der Bedeckung, aber Lara Croft darf immerhin seit 2013 lange Hosen tragen. Deswegen ist es uns mittlerweile tatsächlich auch erlaubt. In den Semesterferien und manchmal auch einfach, wenn uns danach ist, während des Semesters steht uns ein unerschöpflicher Finanztopf, wie bekanntlich bei allen Geisteswissenschaften, zur Verfügung, der die konstanten Reisen an abgelegene Orte ermöglicht, damit wir dort natürlich die indigene Bevölkerung bevormunden und diesen White Savior-esque ein verschollenes Artefakt zurückgeben können.
3: Okay, also, tatsächlich sollten Museen in diesen Zeiten die Provenienz ihrer Ausstellungsstücke verfolgen. Das ist ein wichtiger Forschungs... Okay, komm Johanna, jetzt mach mal ernst. Wie arbeitet ihr denn wirklich auf so einer Ausgrabung? Habt ihr da noch immer so einen Pinsel und so?
1: Ja klar, bekanntermaßen ist der Pinsel ja bei jeglicher Witterung das beste Werkzeug, um Erde zu bewegen. Und die wertvollen Schätze kann man damit gleich auch abstauben. Wer braucht schon Spitzhacke und Schaufel?
3: Ja, aber bis ihr bei den Dinos angekommen seid, könnt ihr doch auch einfach Dynamit benutzen, oder nicht?
1: Okay. Tief ein- und wieder ausatmen. Auf jeden Fall, Kontext ist in der Archäologie auch vollkommen unwichtig. Wie uns schon der Ausgräber von Troja und unser aller Schöpfer, der gute Heinrich Schliemann, bewiesen hat. Aber Spaß beiseite oder so. Also ich weiß jetzt nicht, wie Paläontologen arbeiten, weil das habe ich nicht studiert. Da musst du wohl jemand anderen fragen.
3: Ach naja, da kann man sich ja schon mal vertun. Ist doch eh ein brotloses Fach, oder nicht? Bekommst du da überhaupt einen Job?
1: Okay, jetzt reicht's. Warte mal kurz, es ist echt warm hier drin. Machst du mal kurz die Tür auf? Ja, ist es da besser? Ja, geh noch mal ein Stück weiter, da ist vielleicht ein bisschen frischer. Wie ist die Luft so? Okay, ja, genau dahinter die Tür, noch so ein kleines Stück in den Flur. Liebe Zuhörerinnen, hiermit muss ich das Q&A leider beenden. Ich hoffe, ihr konntet ein wenig über den typischen archäologischen Alltag lernen.
0: Jetzt wisst ihr Bescheid. Vielleicht denkt ihr bei der nächsten Möglichkeit zweimal nach, mit welchen Fragen ihr ArchäologInnen löchert. Wo ist eigentlich mein Hut schon wieder? Hat jemand meine Peitsche gesehen?

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1: Ihr wollt heute ausgehen und habt Lust auf gesellschaftlichen Austausch zu relevanten Themen? Dann ist das Black Art und Resistance Festival Unforgotten im Kulturzentrum Bahnhof Langendreher in Bochum vielleicht etwas für euch. Das Festival ist ein Projekt vom Kollektiv Afrik NRW und verbindet historische Aufarbeitung mit zeitgenössischer schwarzer Kunst und Performance. Das Festival soll an schwarze Opfer des Nationalsozialismus erinnern und in diesem Jahr steht Fasia Jansen im Mittelpunkt. Sie war eine Liedermacherin und Friedensaktivistin. Heute erwartet euch die Vernissage ab 18 Uhr. Das dreitägige Festival findet noch bis Samstag statt, wobei das restliche Programm einen Workshop, ein Podium und Konzerte mit abschließender Afterparty umfasst. Mehr Informationen zum Festival und Programm findet ihr auf der Internetseite vom Afrik NRW Kollektiv.

0: Wer also aus Dortmund oder Umgebung kommt, sollte auf jeden Fall mal auf dem Feierabendmarkt vorbeischauen.
1: Ich bin jetzt angekommen auf den Feierabendmarkt in Dortmund. Hier ist schon sehr viel los und auch wirklich eine gute und angenehme Stimmung. Wir haben hier verschiedene Stände, von Bier bis Wein ist hier auf jeden Fall alles dabei und sogar etwas zu essen bekommt man hier. Beispielsweise Paninis oder auch ein Wassereis. Besonders heute haben wir nochmal richtig gutes Wetter. Wir haben jetzt Ende August und wahrscheinlich ist das heute der letzte Tag, wo es mal wieder so richtig heiß wird. Deswegen genießen die Leute das auch heute besonders. Hier läuft auch gute Musik. Die Menschen sind alle sehr aufgeschlossen, trinken viel. Der Feierabendmarkt in Dortmund findet auf dem Platz der Alten Synagoge direkt vor dem Opernhaus statt. Er findet alle 14 Tage an ausgewählten Donnerstagen statt, von 16 bis 21 Uhr.
2: Vor Ort habe ich die BesucherInnen gefragt, wie sie den Feierabendmarkt finden und aus welchen Gründen sie sich dazu entschieden haben, ihren Feierabend hier zu verbringen.
3: Dass man hier gut zusammenkommen kann, dass man sich austauschen kann und eben viele verschiedene Faces sieht.
4: Ganz ehrlich, dass man sich aufs Wochenende hier vorbereitet und zusammen, jetzt vor allen Dingen ist heute gutes Wetter, trinkt und quasi ist der Donnerstagabend schon Wochenende.
5: Nicht an morgen denken, Spaß haben. Das Ding ist, in Dortmund haben wir einfach nicht allzu viel und entsprechend ergibt sich die Möglichkeit, hier zu trinken mit vielen Leuten.
6: Ich bin tatsächlich heute das zweite Mal hier. Das erste Mal durch ein paar Kollegen hier drauf aufmerksam geworden. Ich fand es eigentlich ganz nice, vor allen Dingen nach dem Feierabend. Meistens ist es so, nach dem Feierabend überlegt man, was macht man. Welcher Netflix-Film wird es vielleicht am Abend? Aber das ist eine super Ergänzung, dass man mal rausgeht, neue Leute kennenlernt. Und darum bin ich hier.
1: Also, wir sind jetzt hier mittendrin auf dem Feierabendmarkt und wir haben hier ganz viele verschiedene Stände, von Weinbar bis Cocktailbar und auch natürlich Essensmöglichkeiten wie kleine Appetizer, wie zum Beispiel kleine Brötchen oder so Tapas-ähnliche Sachen. Also hier wird auf jeden Fall jeder fündig, ob man Durst hat oder auch Hunger hat. Ihr hört es, wir sind jetzt hier an der Bühne angekommen, wo auch Musik gespielt wird und wo die Leute richtig fleißig hier am Tanzen sind. Also das ist wirklich eine super Stimmung, super tolles Wetter. Alle sind hier gemeinsam am Tanzen zu richtig guter Salsa-Musik. Also man fühlt sich hier so ein bisschen wie im Urlaub. Also wirklich ein richtiges Urlaubsfeeling, total toll.
7: Hier gibt es auch genügend Möglichkeiten, um auf Toilette zu gehen. Und das ist ein super Service. Und die gucken auch immer, dass die Schlangen vor allen Dingen bei den Damen nicht so lang sind und verteilen das dann auch.
2: Ich hatte auch die Chance, mit Menschen zu sprechen, die auf dem Feierabendmarkt arbeiten, wodurch ich einen kleinen Eindruck bekommen konnte, wie die Arbeit an einem Abend so abläuft.
8: Der Feierabendmarkt ist ja alle zwei Wochen für die Leute, welche abends mal ein bisschen runterkommen wollen, ein bisschen chillen wollen. Und wir stehen halt hier mit zwei Hängern und verkaufen Sekt, Aperol, Waffeln, Kaffee. Und sehen, dass es eigentlich sehr gut angenommen wird. Ich kann mir auch gut vorstellen, dass es öfter sein kann und dass auch sehr gut weiter angenommen wird. Also ich mache das ja nebenberuflich hier und ich finde das sehr entspannt zu arbeiten, weil es eine sehr ruhige Atmosphäre ist, wo alle sehen, ja, hier haben alle Feierabend, hier machen das alle so nebentätig, sag ich mal, also zumindest wir, ist einfach so eine gute Atmosphäre, wo man auch Spaß hat zu arbeiten.
9: Die Leute machen hier super viel Spaß. Ja, Alkohol wahrscheinlich auch, aber ich trinke keinen Alkohol. Auch die Nüchternen, die sind gut drauf. Man hat hier super tolle Kundschaft. Von alt bis jung, alles ist dabei.
1: Also, wir haben jetzt 20 Uhr. Der Feierabendmarkt ist jetzt fast zu Ende. Um 21 Uhr schließt das Ganze hier ja. Und wir haben jetzt auch schon zwei Weinchen getrunken und sind auch ganz gut drauf. Die Stimmung ist wirklich richtig gut. Und hier ist auch alles vertreten an Altersgruppen. Also von jung bis alt. Jeder findet hier auf jeden Fall neue Connections. Die Leute sind super gut drauf. Hier wird immer noch fleißig getrunken und auch fleißig gegessen. Die Musik läuft. Menschen tanzen auch hier tatsächlich. Hier ist so eine kleine Bühne, wo Menschen auch zusammen tanzen. Also auch wenn das Ganze gleich in einer Stunde schon endet, sind die Menschen trotzdem immer noch total motiviert, hier zu sein und die Stimmung ist immer noch richtig, richtig gut.
2: Kurz vor dem Ende habe ich die BesucherInnen gebeten, ihren ganz persönlichen Feierabend in drei Worten für den Abend zu beschreiben.
3: Runterkommen, ein Weinchen und eine Pasta.
10: Londoner Bierkater.
5: Freiheit, Ruhe, Essen, Weißwein, Freunde, Lachen.
3: Angesuselt, witzig und quatschen.
11: Bier, Wein und Schnäpse.
12: Alkohol, Freunde und Spaß.
1: So, wir haben jetzt 9:05, also der Feierabendmarkt endet gleich. Ja, die Stimmung ist immer noch super, trotz allem neigt sich das Ganze hier gleich dem Ende zu. Ich hatte auf jeden Fall sehr, sehr viel Spaß und ich würde auch jedes Mal wieder aufs Neue auf den Feierabendmarkt gehen. Einfach nur, um ein bisschen Spaß zu haben, ein Weinchen zu trinken, neue Leute kennenzulernen. Es war wirklich eine richtig tolle,
7: gute Erfahrung. Ich kann es nur jedem Dortmunder und aus der Umgebung empfehlen.
1: Wie ihr hört, die Menschen wollen gar nicht gehen. Aber jetzt ist wirklich vorbei, Feierabend.
0: Ihr wisst noch nicht, was ihr zu eurem Feierabend unternehmen sollt? Dann ist der Feierabendmarkt in Dortmund vielleicht genau das Richtige für euch. Von guter Musik bis Essen und Trinken ist für jedermann was dabei. CT-Reporterin Julia Hartl hat sich für euch umgeschaut.

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1: mit Georgios Karagiorgos. Ein innovatives Bildgebungssystem soll in Zukunft chirurgische Eingriffe erleichtern und präziser machen. Ein Forscherteam des Verbundprojektes STAIN entwickelt eine Kamera, die mit unsichtbarem Licht arbeitet und gesundes Gewebe von Tumorgewebe unterscheiden kann. Bei bisherigen klinischen Verfahren werden Kontrastmittel benutzt, um Gewebe farblich hervorzuheben. Dieses Mittel kann jedoch allergische Reaktionen hervorrufen. Moderne spektrale Kameras arbeiten bereits ohne Kontrastmittel, können jedoch nur einen visuellen und Infrarotbereich von knapp 1000 Nanometern darstellen. Für chirurgische Eingriffe ist dieser Bereich noch nicht ausreichend. Das neue Bildgebungsverfahren soll einen Bereich von bis zu 2500 Nanometern abdecken und wird bei Darmoperationen und bei Operationen im Kopf- und Halsbereich getestet. Pilze und Algen bilden sogenannte Symbiosen, also Lebensgemeinschaften, welche Flechten genannt werden. Forscher konnten nun zum ersten Mal die Bereiche in den Flechten dreidimensional sichtbar machen. Pilze und Photosynthese betreibende Algen oder Cyanobakterien profitieren beide von dieser Lebensgemeinschaft. Der Pilz wird mit Kohlenhydraten versorgt, die Algen werden wiederum vor schädlichen Umwelteinflüssen beschützt. Das dreidimensionale Nano-CT-Bildgebungsverfahren konnte zum ersten Mal die Berührungspunkte der Algen und Pilze, wo die Nährstoffe ausgetauscht werden, sichtbar machen. Durch dieses Verfahren konnten die Forschenden feststellen, dass bei den Berührungspunkten an den Zellwänden sich die chemische Zusammensetzung verändert, was wahrscheinlich den Nährstoffaustausch erleichtert. Die Ergebnisse tragen zum besseren Verständnis des Symbiose-Stoffwechsels und seinem Potenzial bei.

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1: Ihr wollt heute ausgehen und habt Lust auf gesellschaftlichen Austausch zu relevanten Themen? Dann ist das Black Art und Resistance Festival Unforgotten im Kulturzentrum Bahnhof Langendreher in Bochum vielleicht etwas für euch. Das Festival ist ein Projekt vom Kollektiv Afrik-NRW und verbindet historische Aufarbeitung mit zeitgenössischer schwarzer Kunst und Performance. Das Festival soll an schwarze Opfer des Nationalsozialismus erinnern und in diesem Jahr steht Fasia Jansen im Mittelpunkt. Sie war eine Liedermacherin und Friedensaktivistin. Heute erwartet euch die Vernissage ab 18 Uhr. Das dreitägige Festival findet noch bis Samstag statt, wobei das restliche Programm ein Workshop, ein Podium und Konzerte mit abschließender Afterparty umfasst. Mehr Informationen zum Festival und Programm findet ihr auf der Internetseite vom Afrik-NRW-Kollektiv.

0: Forschung.
1: Mit Georgios Karagiorgos. Ein innovatives Bildgebungssystem soll in Zukunft chirurgische Eingriffe erleichtern und präziser machen. Ein Forscherteam des Verbundprojektes DAIN entwickelt eine Kamera, die mit unsichtbarem Licht arbeitet und gesundes Gewebe von Tumorgewebe unterscheiden kann. Bei bisherigen klinischen Verfahren werden Kontrastmittel benutzt, um Gewebe farblich hervorzuheben. Dieses Mittel kann jedoch allergische Reaktionen hervorrufen. Moderne spektrale Kameras arbeiten bereits ohne Kontrastmittel, können jedoch nur einen visuellen und Infrarotbereich von knapp 1000 Nanometern darstellen. Für chirurgische Eingriffe ist dieser Bereich noch nicht ausreichend. Das neue Bildgebungsverfahren soll einen Bereich von bis zu 2500 Nanometern abdecken und wird bei Darmoperationen und bei Operationen im Kopf- und Halsbereich getestet. Pilze und Algen bilden sogenannte Symbiosen, also Lebensgemeinschaften, welche Flechten genannt werden. Forscher konnten nun zum ersten Mal die Bereiche in den Flechten dreidimensional sichtbar machen. Pilze und Photosynthese betreibende Algen oder Cyanobakterien profitieren beide von dieser Lebensgemeinschaft. Der Pilz wird mit Kohlenhydraten versorgt, die Algen werden wiederum vor schädlichen Umwelteinflüssen beschützt. Das dreidimensionale Nano-CT-Bildgebungsverfahren konnte zum ersten Mal die Berührungspunkte der Algen und Pilze, wo die Nährstoffe ausgetauscht werden, sichtbar machen. Durch dieses Verfahren konnten die Forschenden feststellen, dass bei den Berührungspunkten an den Zellwänden sich die chemische Zusammensetzung verändert, was wahrscheinlich den Nährstoffaustausch erleichtert. Die Ergebnisse tragen zum besseren Verständnis des Symbiose-Stoffwechsels und sein Potenzial bei.

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1: Ihr wollt heute ausgehen und habt Lust auf gesellschaftlichen Austausch zu relevanten Themen? Dann ist das Black Art und Resistance Festival Unforgotten im Kulturzentrum Bahnhof Langendreher in Bochum vielleicht etwas für euch. Das Festival ist ein Projekt vom Kollektiv Afrik-NRW und verbindet historische Aufarbeitung mit zeitgenössischer schwarzer Kunst und Performance. Das Festival soll an schwarze Opfer des Nationalsozialismus erinnern und in diesem Jahr steht Fasia Jansen im Mittelpunkt. Sie war eine Liedermacherin und Friedensaktivistin. Heute erwartet euch die Vernissage ab 18 Uhr. Das dreitägige Festival findet noch bis Samstag statt, wobei das restliche Programm ein Workshop, ein Podium und Konzerte mit abschließender Afterparty umfasst. Mehr Informationen zum Festival und Programm findet ihr auf der Internetseite vom Afrik-NRW-Kollektiv.

Risiko für grünen und grauen Star deutlich. Bei jahrelanger Belastung durch Entzündung und oxidativen Stress könne demnach der Sehnerv geschädigt werden. Die Auswertung verändere somit den Blick auf Krankheiten und offenbare neue Denkanstöße zur Vorsorge. Ein Forschungsteam um Elena Terzic hat in Kroatien Messdaten des Mittelmeeres von 1950 bis 2025 zusammengetragen. Pro Jahrzehnt zeige sich dabei eine Erwärmung von mehr als 0,3 Grad Celsius in fast allen Teilbecken. Ebenso steige großräumig der Salzgehalt in der Adria um rund 0,11 pro Jahrzehnt auf der entsprechenden Skala an. Auf konkrete Ursachen können die Ergebnisse jedoch nicht zurückschließen.

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2: Ihr wollt heute ausgehen und habt Lust auf gesellschaftlichen Austausch zu relevanten Themen? Dann ist das Black Art und Resistance Festival Unforgotten im Kulturzentrum Bahnhof Langendreher in Bochum vielleicht etwas für euch. Das Festival ist ein Projekt vom Kollektiv Afrik NRW und verbindet historische Aufarbeitung mit zeitgenössischer schwarzer Kunst und Performance. Das Festival soll an schwarze Opfer des Nationalsozialismus erinnern und in diesem Jahr steht Fasia Jansen im Mittelpunkt. Sie war eine Liedermacherin und Friedensaktivistin. Heute erwartet euch die Vernissage ab 18 Uhr. Das dreitägige Festival findet noch bis Samstag statt, wobei das restliche Programm ein Workshop, ein Podium und Konzerte mit abschließender Afterparty umfasst. Mehr Informationen zum Festival und Programm findet ihr auf der Internetseite vom Afrik NRW Kollektiv.

0: Mal wieder eine Baustelle im Weg. Das ist ja hier an der Ruhr-Uni eigentlich nichts Außergewöhnliches. Aber was ist, wenn sich an der Ruhr-Uni eine Subgesellschaft einer geheimen Welt befindet? So wie in Rebecca Kelschbachs neuem und ersten veröffentlichten Buch Die Auren Europas. Sie hat mit CT das Radioredakteurin Julia Baumann über ihr Fantasybuch und das Schreiben von Büchern im Generellen gesprochen.
1: Mal ganz ehrlich, wie oft seid ihr schon durch die Uni gelaufen? Auf dem Weg zum Seminar oder zur Mensa und auf einmal mitten im Weg eine Baustelle? Die Tür ist verschlossen und ihr seid der festen Überzeugung, dass da doch letzte Mal noch ein Weg war. Jetzt stellt euch mal vor, es gibt einen ganz simplen Grund, warum manche Wege nicht mehr existieren. Was ist, wenn da eine ganz andere Welt ist, an der magischer Unterricht stattfindet? So ist es nämlich auch im Buch Die Auren Europas graue Flammen von Rebecca Kelschbach. Sie ist hier Studentin an der Ruhr-Uni und hat mir erzählt, dass ihr die Ruhr-Uni mit die Idee für ihr Buch gegeben hat. Rebecca hat mir erzählt, dass sie die Idee zu ihrem Buch schon am Anfang ihres Studiums hatte. Sie erzählt mir auch, wie sie mit dem Schreiben angefangen hat.
2: Also angefangen mit dem Geschichten erzählen habe ich tatsächlich sogar bevor ich schreiben konnte. Also ich habe im Kindergartenalter schon mir immer Geschichten zu irgendwas ausgedacht und habe damit auch nie aufgehört. Habe auch schon in der Grundschule immer gesagt, dass ich Autorin werden möchte. Und natürlich kam immer wieder das Leben dann irgendwie dazwischen mit Auslandsaufenthalten und so weiter. Aber ich habe nie aufgehört zu schreiben. Tatsächlich keine Fanfictions, das habe ich nie so wirklich gemacht, sondern immer mit der Ambition, es soll was Eigenes sein mit eigenen Welten und irgendwann mal ein Buch werden. Das ist jetzt das dritte Buch, das ich geschrieben habe und das erste, was ich dann wirklich veröffentlichen wollte.
1: Mal kurz zurück zu Rebeccas Roman. In Die Auren Europas geht es um die Studentin Anja, die sich nach einem Erdbeben als einzige an das Erlebnis erinnern kann. Sie erfährt von einer geheimen Subgesellschaft an der Ruhr-Uni, stößt auf verborgene Orte in und unter ihrer Stadt und lernt Magie und ihre eigene Aura kennen. So viel zum Inhalt, ohne euch da jetzt zu spoilern. Mich hat dann noch ganz persönlich interessiert, wie man am besten mit dem Schreiben anfangen kann. Rebecca hat mir folgende Tipps gegeben.
2: Das kommt ein bisschen drauf an, was dann so das Ziel dahinter ist. Also wenn man einfach erstmal für sich kreativ schreiben möchte, dann auf jeden Fall einfach anfangen. Es gibt aber auch sehr viele Schreibtipps im Internet. Am bekanntesten wahrscheinlich Show, Don't Tell. Also dass man versucht, die Sinne wirklich mit reinzunehmen und nicht irgendwie erzählt, eine Figur ist wütend, sondern damit der Körpersprache, der Gestik, oder den Gefühlen, die die Person in sich hat, dann arbeitet.
1: So, und für alle, die sich jetzt für das Buch interessieren, hat Rebecca mir noch die erste Seite aus ihrem Buch mitgebracht.
2: Kapitel 1. Magie gehört nicht ins Ruhrgebiet. Anja. Falsch. Wieder hatte ich den falschen Weg gewählt. Inmitten der Betonwände dieses Labyrinths sank ich zu Boden und unterdrückte den Impuls, mich zusammenzurollen und zu schreien. Stattdessen sah ich zu Felix auf. Er hatte die Orientierung eines historischen Seefahrers, aber hier fiel es selbst ihm schwer zu erraten, welche Abzweigung zu GABF 04252 führte. Ich drehte den Lageplan, doch das Gewirr aus verästelten Strichen entzog sich jeder Logik. Oder der Seminarraum existiert nicht. Felix zog mich auf die Füße, nahm mir den Zettel aus der Hand und drehte ihn seinerseits. Ich glaube, wir sind. Sein Finger schwebte über wilden Linien, die nichts und alles darstellen könnten. Dann müssten wir da lang. Er zeigte auf ein Fenster. Ratlos sah ich in den begrünten Innenhof, den man nicht betreten durfte. Auf einem Ast saß ein Vogel und sang ein Lied, als wollte er uns auslachen. Entschlossen strich ich das brüchige Papier an der Fensterscheibe glatt. Stimmte Felix zu, es auf der Nordseite des Gebäudes zu probieren. Wie auch immer wir ohne Kompass und Abrisshammer dahin kommen sollten.
0: So, und wer jetzt Interesse am neuen Buch hat, das Buch gibt es in allen Bücherhandlungen zu kaufen.

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0: Habt ihr euch eigentlich schon einmal Gedanken darüber gemacht, was in den Teichen und Seen, an denen man ab und zu mal vorbeigeht, so abgeht? Wenn nicht, dann gibt euch jetzt CT-Reporterin Vanessa Heising einen kleinen Einblick in das Leben der Wasserflöhe.
1: Wasserflöhe sind sehr anpassungsfähige Tiere. Die nur 1 bis 5 mm großen Lebewesen verfügen über komplexe Fähigkeiten, um sich vor Fressfeinden zu schützen. Anhand von Botenstoffen im Wasser erkennen die Tiere Gefahr in ihrer Nähe und bilden Verteidigungen dagegen aus. Dazu zählen unter anderem Stacheln, Helme oder Nackenzähne, welche helfen sollen, länger zu überleben. Dr. Martin Horstmann von der Ruhr-Universität Bochum beschäftigt sich schon länger mit den verschiedenen Verteidigungsmechanismen der Wasserflöhe. Doch, dass es im Wasser auch noch von anderen Gefahren wimmelt, wurde ihm erst auf einer Tagung bewusst.
2: Dass es Pflanzen gibt, die Wasserflöhe einsaugen können und dann verdauen können, das war uns gar nicht so bewusst. Und da ist dann auf dieser Tagung relativ spontan die Idee entstanden, dass wir doch mal prüfen könnten, ob es da tatsächlich eine Reaktion gibt und ob sich die Wasserflöhe, die sich sonst gegen Tiere verteidigen, dann tatsächlich auch, wenn Pflanzen da sind, dann auch gegen Pflanzen verteidigen können, wenn die Pflanzen auf einmal die Räuber sind.
1: Tatsächlich passen sich Wasserflöhe auch der Umgebung von feindlichen Pflanzen an. Um sich vor der Utricularia, einer weit verbreiteten fleischfressenden Pflanze, zu schützen, verändern die Wasserflöhe sich morphologisch. Das heißt, sie verändern ihren Körperbau. Am Kopf bilden sich seitliche Dornen aus. Bei kleineren Fallen der Utricularia bleiben die Wasserflöhe dadurch wahrscheinlich vor der Öffnung der Pflanze hängen und können nicht so leicht eingesaugt werden. Der restliche Körper der Wasserflöhe wird allerdings kleiner. Dr. Martin Horstmann und sein Team vermuten,
2: dass das Wasser dann an den Tieren besser vorbeiströmen kann, weil diese Fallen saugen ja eben die Beutetiere ein und zwar mit einer relativ hohen Geschwindigkeit. Und wenn das jetzt ein relativ stromlinienförmiger Körper ist, ist die Hypothese, dass das Wasser dann schneller an den Tieren vorbeigleiten kann, sozusagen, ohne die Tiere wirklich mit zu beschleunigen.
1: Die Tiere können nicht nur ihren Körperbau innerhalb von 5 Tagen verändern, sie verändern auch ihre Verhaltensmuster. Wasserflöhe, welche in der Nähe der Utricularia aufwachsen, verringern ihre Schwimmgeschwindigkeit. So wird versucht, so wenig Kontakt wie möglich mit den Pflanzen zu provozieren. Denn wenn sich die Wasserflöhe langsamer fortbewegen, kommen sie an weniger potenziell gefährlichen Orten vorbei. Beobachtet werden kann außerdem, dass die Wasserflöhe die Pflanze meiden und sich von den gefährlichen Pflanzenbeständen wegbewegen. Die neu gewonnenen Erkenntnisse tragen zu einem besseren Verständnis von unserem Ökosystem bei und zeigen, dass es auch in heimischen Teichen immer etwas zu entdecken gibt.
2: Ja, ich finde das einfach total faszinierend, dass es einfach existiert. Man muss ein bisschen danach suchen, aber an dem Teich, an dem wir die gefunden haben, dieses Räuberbeutesystem, bin ich seit meiner Kindheit immer dran vorbeigelaufen und habe das nie gecheckt, was da eigentlich gerade abgeht. Und als ich dann wusste, wie diese Pflanzen aussehen, habe ich sie dann auch tatsächlich erkannt. Ja, freue mich jedes Jahr quasi darin, wenn ich da wieder mal vorbeikomme, dass doch vor der eigenen Haustür dann so spannende, natürliche Erlebnisse quasi zu beobachten sind.
0: Spannend, was diese kleinen Tierchen alles so können. Die Natur ist ja schon was Faszinierendes. Wenn ihr noch mehr über das Thema wissen wollt, dann könnt ihr auf der RUB News Website direkt vorbeischauen.

nach das Risiko für grünen und grauen Star deutlich. Bei jahrelanger Belastung durch Entzündung und oxidativen Stress könne demnach der Sehnerv geschädigt werden. Die Auswertung verändere somit den Blick auf Krankheiten und offenbare neue Denkanstöße zur Vorsorge. Ein Forschungsteam um Elena Terzic hat in Kroatien Messdaten des Mittelmeeres von 1950 bis 2025 zusammengetragen. Pro Jahrzehnt zeige sich dabei eine Erwärmung von mehr als 0,3 Grad Celsius in fast allen Teilbecken. Ebenso steige großräumig der Salzgehalt in der Adria um rund 0,11 pro Jahrzehnt auf der entsprechenden Skala an. Auf konkrete Ursachen können die Ergebnisse jedoch nicht zurückschließen.

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0: Für Kinder einkaufen zu gehen, ist oft gar nicht mal so einfach. Vor allem, wenn man die Kinder kaum kennt. CT-Reporterin Marilena Bach berichtet von ihrer Arbeit in einem Spielzeugladen.
1: Eine neue Kundin betritt den Spielzeugladen.
2: Hallo, ich bräuchte ein Geschenk für die Tochter meiner Nachbarn.
1: Vermutlich für einen Geburtstag. Ich überlege, was passend sein könnte. Was hat sie denn für Interessen und wie alt ist sie? Sie wirkt, als habe sie überhaupt keinen Plan. Nicht schon wieder. Ich ahne, was kommt.
2: Also sie ist 8, aber ich muss ehrlich sagen, ich weiß gar nicht so richtig, was sie mag. Deswegen frage ich sie ja.
1: Aha, mal wieder so jemand. Ich denke an meinen 8-jährigen Bruder und kann mir sehr sicher sein, dass ich mich diesmal nicht an ihm orientieren kann. Wie wäre es denn mit einer Tierfigur? Die Kinder lieben sie. Hier haben wir ein Einhorn, Bauernhoftiere und hier ein Drachen.
2: Auf gar keinen Fall ein Drachen, das ist doch was für Jungs.
1: Entrüstet schaut sie mich an und innerlich seufzt sich. Also keine Drachen. Was ist mit den anderen Figuren?
2: Ja, also ich weiß nicht so ganz, welche Figuren sie schon hat. Vielleicht was anderes?
1: Ich nicke. Wie wäre es denn mit Kristallen züchten? Die haben wir in groß und klein.
2: Ach, zeigen Sie mir doch mal die kleinen Kristalle. Gibt's die auch in Pink?
1: Nein, aber wir haben die noch in Rot. Das geht doch bestimmt auch. Die Frau nickt begeistert. Na, immerhin ist das jetzt etwas neutraler. Soll ich das für Sie einpacken?
2: Oh ja, bitte. Haben Sie auch was mit Pink oder was mit Glitzer?
1: Ich möchte mir den Kopf an die Wand schlagen. Sie sieht doch, was wir haben. Aber ich muss mich meinem Schicksal ergeben. Nein, leider nicht. Unser pinkes Geschenkband ist auch leer. Die Frau nickt, aber geht doch zufrieden, während ich mal wieder völlig fertig mit den Nerven bin.
3: Hallo. Haben Sie etwas für einen 5-jährigen Jungen? Am besten mit Dinos und in Blau oder Grün.
1: Schon wieder.
0: Das richtige Geschenk zu finden ist ja sowieso immer schwierig. Ich glaube, ich bleib da einfach mal bei Gutscheinen.

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1: Und Donnerstag, 20 Uhr und Power Up ist wieder am Start.
2: Hallöchen.
1: Hallo.
2: Oh mein Gott, eine andere Stimme. Ich bin hier anstelle von Marilena.
1: Verrückt. Und vor 2 Wochen war auch unsere wunderbare Gamescom-Sendung. Ich hoffe, ihr habt sie alle enjoyed.
2: Genau, danke nochmal an Cassie und Dominik für das Moderieren der Sendung. Mhm. Aber ja, ihr hört jetzt in dieser Sendung ja Vanessa und mich, Lea, eigentlich primär, würde ich sagen. Aber Vanessa, was haben wir denn in der Sendung dabei heute?
1: Ja, nicht nur Lea und ich sind hier heute zu hören. Ja. Nein, wir haben noch Jamie mitgebracht. Sie erzählt uns nämlich was über das Game Valheim.
2: Genau, da ist nämlich die Vollversion letztens rausgekommen. Da gucken wir ganz entspannt drauf. Ich habe einen Klassiker ausgegraben. Wir reden über Horizon Zero Dawn. Gucken da so ein bisschen drück. Apokalyptisches Survival Game. Aber wir haben ja noch ein bisschen mehr.
1: Mhm. Dominik ist natürlich auch dabei, unser Good Old Nachrichtensprecher, der aber natürlich auch noch was anderes vorbereitet hat. Und zwar
2: Blood of Dawnwalker.
1: Blood of Dawnwalker, genau.
2: Genau, ich meine, da gab es auch was in der Gamescom-Sendung schon ein bisschen was zu hören, aber jetzt hat er die Vollreview, nicht Vollreview, aber eine Review im Petto.
1: Richtig, und wenn die Sendung, wenn wir noch Zeit haben für die Sendung, das noch mit reinzupacken, dann hätte ich auch noch Don't Sleep with the Fishes vorbereitet, aber mal gucken, ob das alles noch so reinpasst. Lass euch überraschen.
2: Wir machen weiter mit Musik erstmal.

0: 9. September 2026 ist die Vollversion von Valheim rausgekommen. Mein Steam-Account sagt dazu, dass ich das Survival-Game zuletzt am 21. Februar 2022 gespielt und 90 Stunden darin investiert habe. In dem Game der schwedischen Entwickler Iron Gate erkundet die Spielerin oder der Spieler als gefallener Wikinger die 10. Welt der Yggdrasil und begegnet in unterschiedlichen Biomen den Gegnern des Odin. Die Welt ist dabei seed-generiert und somit immer etwas anders aufgebaut. Ein erstes Anspielen könnte ungefähr so aussehen. Nach einer recht überschaulichen Charaktererstellung, in welcher im Grunde nur zwischen trage ich einen Bart oder habe ich Brüste gewählt wird, lässt sich das Spiel irgendwo im Laubwald, den sogenannten Meadows, spawnen. Du schaust dich einige Momente orientierungslos um und plötzlich jumpscared dich ein Rabe, der in die ersten Spielfunktionen einführt. Und wie bei jedem guten Survival-Game beginnt das Tutorial damit, Materialien sammeln zu müssen und eine erste Werkbank zu erbauen. Du sammelst also fleißig dein Holz, pickst deine Steine aus dem Rasen und pflückst glücklich Waldbeeren für den kleinen Hunger und stößt bei der simultan stattfindenden Erkundungstour plötzlich auf eine halb zerfallene Hütte. Cool, ein Shelter für die Nacht, denkst du dir und läufst blindlings rein, nur um dann direkt von den darin hausenden Bienen vergiftet zu werden und somit deinen ersten Tod zu sterben. Macht an sich nichts, denn deine Chancen, dich für Odin zu beweisen, sind endlos, also respawnst du einfach und rennst so schnell es geht zu deinem Grabstein, um dein Inventar unversehrt wieder aufzunehmen. So oder so ähnlich war das auf jeden Fall bei mir damals. Der Spielfortschritt in Valheim ist schon seit dem Beta-Release in 2021 simpel und effektiv. Du bist in einem Biom, da erntest du die dort vorkommenden Ressourcen, baust die für dort optimierten Waffen und besiegst den im Gebiet ansässigen Boss. Mit den Materialien, die der geschlagene Boss fallen lässt, baust du eine neue, stärkere Waffe und kannst so das nächste Biom erkunden gehen. Wenn dir das zu einfach klingt, wünsche ich dir schon mal viel Spaß bei deinem ersten Aufeinandertreffen mit einem Troll. Dachte ich auch damals. Naja. Neben Jagen und Erkunden gehört aber auch das Bauen der eigenen Basis fest zum Spiel hinzu und ist besonders dafür von Beginn an in der Online-Community sehr gefeiert. Valheim gehört damit zu der Kategorie Game, welche die Schnittstelle zwischen Sandbox-Game und Survival perfekt balanciert. Du kannst zwar deine Gaming-Session damit verbringen, den Wald abzuholzen, deine Base wunderschön auszubauen, deinem Haus 4 Etagen zu verpassen und dekorative Blumentöpfe aufzustellen, das musst du aber nicht. Ich persönlich finde das Bauen nämlich eher lästig und ich habe mich bisher immer mit einer im Wald gefundenen Bruchbude von Strohhütte zufrieden gegeben. Oder aber einem Mitspieler, der die Base alleine erstellt und mir netterweise ein zweites Bett platziert. Momentan spiele ich das Game eher im Kloppo-Modus. Dolch und Bogen auf Maximum Level pushen und rein in die Dungeons. Aber das mit Abstand Schönste für mich in dem Spiel ist nach wie vor die Atmosphäre. Die Musik spiegelt die grundlegende Stimmung der Biome wider, baut Anspannungen auf oder lässt einen beim Farmen entspannen. Gepaart mit einem voll ausgebauten Schiff habe ich durchaus schon Spieleabende nur damit verbracht, in hohe See zu stechen und erst wegen meinem knurrenden Magen zu merken, dass gerade 4 Stunden vergangen sind. Durch bin ich mit dem Game aber noch bei weitem nicht. Es ist schließlich erst seit einer Woche im Vollrelease und damals im Early Access war das Spiel schlicht noch nicht so weit entwickelt und hat irgendwann einfach geendet. Valheim macht mir unfassbar viel Spaß und ich freue mich schon darauf, meine Spielzeit noch mindestens zu verdoppeln und am Ende hoffentlich ins Valhalla aufgenommen zu werden.
1: Ja, ich hoffe auf jeden Fall, dass du da aufgenommen wirst.
0: Ja, danke dafür.
2: Ja, danke dir für diesen wundervollen Beitrag und die ersten Eindrücke zum Spiel. Aber damit ist es ja noch nicht getan, Jamie. Du bist jetzt mit uns hier auch im Studio.
0: Hallo. Hallöchen.
2: Und du hast uns eine Kleinigkeit vorbereitet.
0: Genau, ich habe eine kleine, ja, praktisch Dia-Show für euch vorbereitet mit schönen Eindrücken von Valheim. Da dürft ihr gerne jetzt mal das erste Bild aufrufen. Oh. Und was sehen wir denn hier?
2: Vanessa, willst du das beschreiben?
1: Oh, okay. Ich darf zuerst?
2: Wenn du möchtest.
1: Toll. Okay, ich sehe ein pixeliges Wildschwein.
0: Ja.
2: Ja. Ich würde es auch so
1: beschreiben. Aber es hat irgendwie mehr...
2: Es hat mehr Hörner.
1: Mehr Hörner, ja, es hat oben drauf auf der Schnauze auch noch welche.
0: Ja, fantastisch. Das liegt nämlich daran, dass das nicht einfach nur ein Wildschwein ist. Das ist das Level 3 Wildschwein.
2: Oh, das Level 3
0: Wildschwein. Amazing. Das lässt nämlich mehr Loot droppen.
2: Oh mein Gott. Es ist, weil mehr Hörner.
0: Ja, genau. Ja.
2: Ja. Macht Sinn.
1: Gibt es, wie hoch können die, also wie hoch anleveln können die sein? Ist das das krasseste Wildschwein?
3: Ich glaube, oder? Das ist das krasseste Wildschwein. Oh, ja, ich glaube, es gibt nur Level 1, 2 und 3. Also ist dann erkennbar an dem, entweder da steht Wildschwein oder Wildschwein mit einem Stern oder mit zwei Sternen.
2: Oh, Advanced Wildschwein. Okay, crazy. Ja.
1: Bereit fürs nächste Bild?
2: Ich bin bereit.
1: Wir dann. Man kriegt noch die Auflösung. Oh, ja. Wow, das ist ja eine fantastische PowerPoint.
3: Oder?
1: Lea, ja, beschreib du mal, was du jetzt beim nächsten Bild siehst.
2: Okay, warte. Also ich sehe erstmal einen wunderschönen Wald. Oh, wow. Das ist ein Capture aus dem Game, schätze ich. Und ja, ich würde es als dämonischer Hirsch beschreiben. Vielleicht, es sieht so ein bisschen, es ist ein Hirsch und das Geweih ist sehr zerflochten. Es hat rote Augen und sind die Pixel darum Teil des Wesens oder?
1: Ja. Ich finde es erstmal stark, dass du darin einen Hirsch erkannt hast. Ich habe das gestern einmal Probe durchlaufen lassen, da wurde das überhaupt nicht als solches erkannt.
3: Okay,
1: also,
3: ich finde, das erkennt man schon.
2: Erkennbar.
1: Also es sieht so ein bisschen aus wie ein Hirsch, der festgekettet ist und gleichzeitig irgendwie Christmas-Beleuchtung irgendwie an seinem Geweih hat.
2: Aber auch ein bisschen dämonisch. Leuchten die Augen tatsächlich rot? Sind seine Augen?
1: Genau, das sind seine Augen, die leuchten rot. Das ist nämlich der erste Boss aus dem ersten Biom.
3: Das ist der erste Boss?
1: Okay. Ja, Eiktier heißt er.
2: Ah.
1: Genau.
3: Und was kann der so?
1: Das ist ein Reh, was ganz stark auf den Boden aufstampft und dann so einen Blitz nach sich nach vorne schießt. Oder aber natürlich einfach auf dich loscharged.
3: Ah, Blitz, deshalb wahrscheinlich diese hell leuchtenden Punkte da beim Geweih.
1: Ja, okay. Ja, genau.
2: Und macht auch Sinn, dass das Geweih so lang und groß ist. Es muss ja irgendwo die Statik herkriegen, oder?
1: Ja. Ist übrigens sehr praktisch, diesen Boss zu bekämpfen, weil gleichzeitig fällt er sehr viele Bäume. Also ist Passive Farming auch.
3: Okay. Das heißt, umso länger man den Kampf so ein bisschen auf Zeit spielt, umso besser.
1: Ja.
2: Okay.
1: Ja, genau.
2: Okay.
3: Das für die Leute, die jetzt in Valheim reinstarten.
1: Oh, okay, ich mache weiter mit dem nächsten.
3: Ist auch das letzte. Also,
1: ihr müsst euch vorstellen, würde ich bei Google eingeben.
2: Ja.
1: Blauer Mann mit Schlamm bedeckt und Bärenmütze und komischen Fellschuhen mit Krallen, PNG, weißer Hintergrund auf Google, würde das dabei rauskommen.
3: Ja. Akkurat.
2: Für die von euch, die League spielen und kennen, der sieht aus wie Udi. Ich weiß, niemand von euch spielt League, aber vielleicht ein Zuhörer, der ein Bild braucht. Basically das. Ein bisschen weniger Kleidung, ein bisschen freizügiger unterwegs, der Mann.
1: Ja.
2: Aber ja, funny Körperpaint.
1: Ja, es ist ein Mensch mit Bärenhut, also ein Bärenkopf auf seinem Kopf, doppelter Kopf.
2: Ich mag auch die Zöpfe im Bart.
1: Ja, die gehen hart.
2: Die gehen wirklich hart. Auch zwei Handabdrücke über der Brust.
1: Ja, was mich persönlich ein bisschen aus dem Konzept bringt, sind tatsächlich diese Krallen unten an seinen Schuhen. Das gibt mir, also das
2: es ist... Sieht aus, die sind auch ein bisschen rot. Es sieht aus, als ob er so Acrylics an seinen
1: Schuhen hat. Für mich sieht das aus, als wäre da irgendwas mies entzündet. Also ich würde ihm raten, damit zum Arzt zu gehen.
2: Okay,
1: aber wer ist das denn, Jamie?
3: Also ich stolpere gerade auch sehr über diese Krallen an den Füßen, die sind mir vorher auch nicht aufgefallen. Das ist niemand Besonderes, ist einfach irgendein random Charakter, den man wahrscheinlich selber auch erstellen kann, aber das Besondere ist natürlich die Rüstung, die er trägt. Das ist nämlich die Bärenrüstung, wie auch schon richtig gesagt wurde, mit dem Bärenkopf. Das ist die Bärenrüstung, die kann man sich im Black Forest Biom sammeln, das ist das zweite Biom und das ist die Rüstung, die ich mir gerade mache.
2: Ha. Okay. Aber hast du sie schon fertig oder bist
3: Nein.
2: du noch? Okay.
3: Nein.
2: Na
3: das
2: gut.
3: ist praktisch das, was ich jetzt gleich nach dieser Sendung machen werde.
2: Ja, man kennt. Gut, aber dann dir vielen Dank für dieses wundervolle Bildquiz, das du was vorbereitet hast. Gibt uns einen ganz guten Einblick. Ich hoffe euch Zuhörenden auch, dass ihr euch das jetzt ein bisschen vorstellen könnt. Wir machen weiter mit einem Song mit selber Intensity. Hier ist Berghain von Rosalia.

0: Lea.
1: Ja.
0: Du hast was mitgebracht.
1: Ich habe was mitgebracht.
0: Horizon Zero Dawn.
1: Horizon Zero Dawn. Es ist kein neues Spiel, kann ich direkt schon mal was sagen. Ich habe es aus meiner Klassikerkiste rausgegraben. Genau, Horizon Zero Dawn, vielleicht erstmal zur Einordnung, kam schon 2017 raus. Kennt vielleicht einige, weil jetzt, oh, Dominik ist auch hier. Dominik, korrigier mich.
2: Hallo, ich bin der Dominik und ich bin auch dabei.
1: Du bist auch dabei. Weil der, also das Spiel hat zwei Teile. Der zweite Teil kam, glaube ich, 2021 raus.
2: Boah, es ist eine gute Frage. Ich kann dir kein genaues Jahr nennen. Es war, glaube ich, also es war nach Corona.
1: Es war nach Corona. Schon.
2: So, aber genau.
1: Genau, ja. Also vielleicht sollte der Titel dann vielleicht auch doch einigen sagen, davon her. Genau, wir wollen aber über das Basis-erste Spiel 2017 reden. Vielleicht einfach nur kurz zur groben Orientierung, worum es überhaupt geht. Man spielt die Protagonistin Aloy. Es spielt alles in einer apokalyptischen Welt. Die Menschen sind zurück in so Tribes zu leben, also in Stämmen irgendwie. Und sie ist ausgestoßener Stamms, weil sie hat keine Mutter. Niemand weiß, sie ist aufgenommen. Jemand, der auch sozusagen im Exil lebt, hat sie aufgenommen, ist jetzt ihr Vater. Und sie muss dann eben sich auf eine Prüfung vorbereiten, um in den Stamm wieder aufgenommen zu werden, weil das ist ihr großer Wunsch. Und eben, ja, auf dieser Prüfung wird sie dann attackiert. Wichtig noch zu erwähnen, in dieser Welt leben eben Menschen in ihren Stämmen, aber auch Maschinen, die an Tiere, vielleicht auch an Dinosaurier, angelehnt sind. Vanessa, okay. Ich habe dir ein Bild in unser Skript gepackt. Magst du das beschreiben, falls man es beschreiben kann irgendwie, was du siehst als Person, die das nicht kennt?
0: Gib mir einen kurzen Augenblick, um das Ganze einmal rauszusuchen.
1: Ja,
0: also. Aber das hört sich auf jeden Fall schon mal sehr interessant an, weil jetzt gerade, ich hatte gerade auch einmal schon mal so grob geguckt.
1: Sonst wie, kannst du auch wie beschreiben, das, was du da siehst
0: wie an das so Ganze Maschinenviecher. So okay, ich sehe das Bild, was mir auch gerade bei Google Search genau. angezeigt wurde. Okay, ich sehe im Vordergrund links unten in der Ecke sehe ich die Hauptprotagonistin,
1: genau, das ist Aloy.
0: Die gerade mit einem Pfeil und Bogen auf ein ziemlich großes stahlmechanisches elektronisches Vieh schießt. Es steht auf zwei Beinen, hat einen Schwanz, der nach oben geht. Vorne sieht das aus wie so Clown von einer Gottesanbeterin oder ja. so ähnlich. Also es ist, ich finde, du hast es gerade schon richtig gut beschrieben mit, von wegen, du hast Maschinen, die irgendwie tiermäßig sind. Aber gleichzeitig auch dinosauriermäßig, weil ich würde sagen, so der hintere Teil sieht aus wie so ein T-Rex
1: ja.
0: und der vordere Teil sieht dann wirklich aus wie so eine Gottesanbeterin oder so, die gleich den Kopf vom Männchen abhackt.
1: Genau. Ja. An sich, genau. Also diese Maschinen laufen dort eben rum. Besonders dabei ist natürlich, dass es in der Welt, das können wir einordnen als Spielende. Es gibt Relikte, genannt wird das im Spiel immer aus der alten Zeit. Also da ist vielleicht ein Gebäude, da ist eine Straßenlampe. Man findet, es war ja eine, also es spielt auch in der menschlichen Geschichte deutlich weit in der Zukunft. Also es gab Hologramme etc. Und die anderen jetzt Stammesmitglieder haben natürlich Angst. Das ist irgendwie mystisch. Das ist, woher das kommt. Aber Aloy ist eben dann diejenige, die damit interagiert und auch so ein bisschen die Geheimnisse dieser Maschinen irgendwie dann erforscht und das spielt in die Story eben später mit ein.
0: Ich habe eine generelle Frage,
1: ja.
0: auch zum Bild unter anderem.
1: Ja.
0: Wenn du sagst, okay, das ist ja so postapokalyptisch und das spielt generell sehr weit in der Zukunft mit Hologrammen etc. Also ich meine, dieses Maschinenvieh-Gottesanbeterin-Ding sieht halt auch einfach sehr futuristisch aus. Aber wenn ich mir sie und ihre Ausrüstung, ihren Bogen jetzt angucke, das ist so eine Frage von mir. Also so waffentechnisch ist das ja schon eher sehr simpel und basic.
2: Ja, also das ist schon so ein bisschen das Ding vom Game. Also ich meine, das geht ja auch in die Story mit rein.
1: Genau.
2: So, also das ist auch einer der Story-Reasons. Und das wird auch in der Story erklärt, warum das überhaupt möglich ist zum Beispiel, dass da diese random Stämme mit Pfeil und Bogen gegen so riesen T-Rex-Maschinen zum Beispiel kämpfen und die auch actually zerstören können.
1: Genau.
2: Genau, ja. Da will man, also das ist schwierig, da nichts von der Story vorwegzunehmen.
0: Okay.
2: Es gibt schon Reasons dafür, dass das möglich ist.
1: So, also ich glaube, was so viel, was wir sagen können, die Maschinen haben schon Schwachstellen. Das spielt natürlich in das Spiel mit ein.
0: Weil ich habe mich nämlich gefragt, ob die Menschen irgendwie so sagen, okay, wir wollen mit dieser ganzen Technik nichts mehr zu tun haben und deshalb greifen wir so auf einfach
2: also, keine Bogen zurück. Es ist schon, ich denke mal, das nimmt nicht zu viel vorweg. Also das Setting ist schon, dass die Menschen in ihren Stämmen Angst vor dieser ganzen Technik haben. Okay. Und dass du auch, also in dem Stamm, in dem Aloy zum Beispiel groß wird, ist es auch ein Grund dafür, dass du verstoßen wirst, wenn du in eine Ruine aus dieser alten Welt quasi gehst.
1: Okay. Wie sie verstoßen wird, sie fällt als Kind in so eine Ruine.
0: Ja.
1: Und dann, sie hat schon keine Mutter und dann der Stamm wird geleitet durch so diese drei alten Schrullen, würde ich sie bezeichnen, so drei alte Damen, die dann entscheiden, das Kind ist
0: in die Ruine gefallen.
2: Ich meine, sie ist actually schon vorher verstoßen gewesen, weil, also auch für Story-Reasons, sagen wir es mal so, zwinker. Aber genau, dass sie halt eben in diese Ruine fällt, ist so ein bisschen der Aufhänger vom gesamten Game. Genau. Dann findet sie da zum Beispiel auch, sagen wir, Technologie, die es ihr möglich macht, zum Beispiel Gegner zu scannen und generell, so ein bisschen Assassin's Creed-Gameplay, würde ich es fast beschreiben, freizuschalten.
1: Ja, und im Endeffekt erkundet man dann eben die Welt. Die Map ist open, also es ist eine Open World im Endeffekt, durch die man durchläuft. Das Spiel eröffnet man dann durch Quests und durch verschiedene Kapitel, aber an sich kann man sich frei bewegen und beliebig häufig Maschinenherden jagen und Gegner killen. Also, ja.
2: Also es ist natürlich, man verfolgt eine Hauptstory, das auf jeden Fall, aber es ist auch eine riesige Welt und theoretisch kannst du irgendwo hingehen, wo du hingehen willst. Es ist immer ein bisschen von der Person abhängig. Ich fand's persönlich immer zu einem gewissen Grad fand ich die Welt dann doch immer so irgendwie leicht nervig, weil du wirklich, das ist ja auch eins dieser Games, wo du 1000 Collectibles zum Beispiel einsammeln kannst.
1: Ja.
2: Das ist halt, damit muss man leben können in dem Spiel, weil es begegnet einem sehr häufig, aber an sich ist die Welt schon wirklich sehr riesig und halt auch sehr, sehr gut gestaltet. Du siehst jetzt hier nur ein Bild, Vanessa, aber die Grafik sieht man ja trotzdem.
0: Ich habe gerade schon so ein bisschen durchgescrollt, auch auf Google einfach, was da so grafikmäßig und so alles hergibt.
1: Du hast auch verschiedene Biome, du hast einen Dschungel, du hast eine Eiswelt, du hast irgendwie so Welt.
2: Du hast eine Welt,
1: das wollte ich sagen, mit Bäumen, mit Meadows, mit allem Möglichen.
0: Also würdet ihr sagen, obwohl das Game ja quasi so eine Hauptmission oder so einen Hauptstrang hat, wenn ihr da so durchlauft und die ganzen Biome und so erforscht, ist das eher so nebensächlich und ihr seid einfach so, okay, ich möchte das jetzt alles entdecken?
1: Also in meinem Playthrough habe ich eigentlich beides parallel gemacht. Ich habe das Spiel aber auch noch lange gespielt, nachdem ich die Main Quest fertig hatte. Also dann packte ich das Spiel praktisch einfach an den letzten Punkt, wenn du es einmal die Story einmal durchgespielt hast, packte ich das Game einfach vor das letzte Kapitel. Das kannst du auch immer wieder neu beliebig spielen. Und ab dem Punkt kannst du die Welt eigentlich komplett immer wieder neu erkunden, rumlaufen. Also ich habe dann wirklich jeden Maschinentyp gehuntet und war wirklich bis alle Corners, bis ich alles, jeden kleinsten Fleck irgendwie erkundet hatte. Aber weil das Spiel auch dazu einlädt, das irgendwie zu machen.
2: Also die Welt ist auch generell, es fühlt sich einfach sehr lebendig an. Je nach Biom hast du dann auch verschiedene Maschinen und so, die da rumlaufen, dass du dich jedes Mal so ein bisschen anpassen musst. In einem Dschungel zum Beispiel, in dem Spiel, findest du auch teilweise Maschinen, die sich zum Beispiel einfach unsichtbar machen können. Und das hast du in keinem anderen Biom. Es gibt auch ein riesiges Wüstenbiom, da hast du dann zum Beispiel unter anderem diese T-Rexe rumlaufen, aber auch irgendwelche Flugsaurier.
1: Maschinen, die sich unterm Sand durchgraben können, alles mögliche. Anderer interessanter Aspekt, Aloy stammt ja nur aus einem Stamm, das ist der Stamm, der so ein bisschen im Norden ist. Es gibt noch, ich glaube in dem Spiel erkundest du drei andere, der vierte ist halb drin. Es gibt eine Game-Erweiterung, die man holen kann, wo dieser vierte Stamm dann noch mehr und noch weiter erforscht wird. Aber du kannst auch mit diesen Stämmen eben interagieren und deren Kultur kennenlernen, weil die sind an ihr Biom angepasst, aber eben auch um die Maschinen, die in ihrer Welt leben. Also irgendwie jeder hat da so eine andere Beziehung zu. Vielleicht macht das Sinn.
2: Ja, und vor allem auch teilweise, also die ganzen Stämme haben auch alle sehr eigene Lore und so, wo man auch doch schon irgendwie auch Bezüge zur realer Geschichte nochmal sehen kann, oft. So nach dem Motto, History repeats itself, fast schon. Ja. Also es gibt zum Beispiel auch einen Stamm, der ist sehr, sehr groß, der einen Sonnenkönig anbetet, beziehungsweise einen Sonnenkönig hat.
0: Ja.
2: So, und genau, also in die Richtung. Man findet auch sehr viel Lore generell durch die ganze Welt verstreut. Also wenn man richtig gerne, also so eine Type of Person ist und sehr, sehr gerne in solchen Story-Spielen Bücher liest oder generell Notizen, die man findet, so dann kann man hier auch easy Stunden damit voll machen.
1: Man kann sich damit verlieren. Also ich glaube, bis ich das Spiel hundertprozentig durch hatte, also ich habe es wirklich für so ein Jahr durchgespielt. Also es hat mich wirklich für ein Jahr fast unterhalten. fast schon immer mal wieder habe ich das gespielt. Main Quest, glaube ich, also ich hatte das noch in der Schulzeit damals gespielt, also habe ich vielleicht dafür einen Monat gebraucht, um die gesamte Main Quest zu spielen, aber ich habe nicht täglich gespielt. Aber man kann wirklich viel rausschöpfen aus diesem Spiel, muss ich schon sagen.
2: Gerade im zweiten Teil ist es dann ja auch nochmal alles sehr viel noch mehr erweitert worden.
1: Genau. Und
2: genau. Ich meine, es kommt ja auch noch ein dritter.
1: Ich bin mir aber gar nicht sicher. Also der zweite war schon etwas finaler, aber ja.
2: Jos. Das wird die Zukunft dann zeigen.
1: Das wird die Zeit zeigen.
0: Also euer Fazit, wie viele Punkte von 10?
1: Boah, schwierige Frage. Also ich würde schon sagen, das ist eine 8 bis 9 von 10, würde ich sagen. Es gibt wenig, das ich an dem Spiel bemängeln würde. Man muss halt eben auf so Survival-Open-World-Action-Bisschen-Games stehen, aber dann ist das eigentlich voll fähig.
2: Dominik? Ja, ich weiß nicht, ob ich mit so einer 8 mitgehen würde von 10. Es hat ja irgendwie, also ich finde, die Story ist sehr, sehr gut. So gerade vom ersten Teil. Beim zweiten finde ich es ein bisschen schwieriger, da könnte man sich drüber streiten und so, aber gerade vom ersten Teil jetzt hier fand ich die Story auch immer echt sehr phänomenal einfach. Mhm. Gerade so dieses Postapokalypsen-Setting und so, das hat einfach schon was und das macht kein anderes Game auf diese Art und Weise, wie es hier Horizon tut. Es hat halt irgendwo diese Open-World-Sickness, wie es fast nennen würde, oder ist irgendwie halt in der Phase rausgekommen, wo Games auf den Markt gebracht wurden, Open-World-Games, die alle diese 1000 Collectibles hatten und du kannst da einen Aussichtspunkt machen und du kannst da noch Sachen machen und so und einfach, Hauptsache du hast irgendwie Schrott, den du machen kannst, mehr oder weniger, um dir deine Zeit zu füllen, nach dem Prinzip einfach, und dann muss man irgendwie fein sein, so, oder beziehungsweise man muss sich halt darauf einlassen können. Deswegen würde ich, glaube ich, ja, 6 bisher, sagen wir 7 von 10, würde ich sagen. So, aber genau, vom ganzen Rest her, gerade wenn man halt so Postapokalypsen-Stories mag, so, dann kommt man hier halt definitiv auf seine Kosten.
0: Okay, man kommt auf seine Kosten. Ich würde sagen, das ist doch eine Empfehlung.
1: Das ist auf jeden Fall eine Empfehlung. Wir machen weiter mit Musik. Wie der, ja, unser Gameschein-Klassiker war, hört ihr einen Klassiker. Hier ist Heart of Glass von Blondie.

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1: Mit Dominik Bade. Das Mobile-Rennspiel Mario Kart Tour wird eingestellt, das berichtet BAFT. Nach nunmehr 7 Jahren hat Nintendo somit jetzt die finale Anniversary Tour des Spieles angekündigt, die gleichzeitig als Dankeschön an die Community gelten solle. Am 30. September um 8 Uhr sollen die Server dann endgültig eingestellt werden. Eine Offline-Version sei seitens Nintendo nicht geplant. Als Grund für diese Entscheidung wird unter anderem die geringe Beliebtheit des Spieles gesehen. Der 5. Teil der Diablo-Reihe ist auf der BlizzCon angekündigt worden, so GamePro. Gerade einmal 3 Jahre nach dem Release von Diablo 4 wird damit bereits von einem Sequel gesprochen. Der 4. Teil des Hack and Slay soll derweil keine neuen Erweiterungen nach Lord of Hatred mehr erhalten. Mehrere Jahrzehnte nach seinem Vorgänger angesiedelt, soll Diablo 5 in einer gänzlich zerstörten Welt spielen, in der Dämonen die Vorherrschaft errungen haben. Man selbst ziehe in einer Karawane von Ort zu Ort und baue eine Rebellion gegen das höllische Regime auf. Das Spiel soll 2029 erscheinen. Auf den Japan Game Awards 2026 wurde Pokémon Pocopia zum Game of the Year gekürt, das berichtet JP Games. Damit hat sich das Spiel auch gegen große Titel wie Resident Evil Requiem und Donkey Kong Bonanza durchgesetzt. Game Director Shigeru Omori zeigte sich erfreut und widmete die Auszeichnung der Liebe der Fans, ohne die die Titelverleihung nicht möglich gewesen wäre. Hinter Pocopia als Game of the Year folgten noch Pragmata mit dem Breakthrough und Mecha Chameleon mit dem Movement Award. Das Studio Hard Machine musste rund die Hälfte seiner Mitglieder entlassen, so Gamers Global. Nach dem Flop des Sequels zum renommierten 2D-Indie-Spiel Hyper Light Drifter habe das Studio erst einen neuen Weg eingeschlagen und mithilfe eines neuen Publishers an einem gänzlich neuen Game gearbeitet, bis sich eben dieser Publisher aus der Entwicklung zurückgezogen hat. Durch fehlende Gelder habe sich das Studio daraufhin zur Entlassung vieler Mitarbeitenden gedrängt gefühlt. Man wolle betroffene Personen jedoch so gut es ginge bei der Jobsuche unterstützen, gleichzeitig werde nach Wegen gesucht, das Studio weiterhin am Leben zu halten.
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0: Ja, ich habe was mitgebracht.
1: Genau, du hast uns auch noch was mitgebracht, Vanessa.
0: Und zwar habe ich dieses Spiel, Disclaimer, nicht selber gespielt, sondern ich habe sehr viele Let's Plays davon geguckt.
1: Aber du kennst dich ja trotzdem gleichmäßig damit aus.
0: Genau, genau. Und zwar Don't Sleep with the Fishes. Lea, sagt dir das Spiel 60 Seconds was?
1: Nee, nee, gerade nicht.
0: Okay.
1: Okay.
0: Okay, vielleicht einmal kurz für alle. 60 Seconds war so ein Game, eine Atombombe schlägt ein, du bist ein Familienvater, versuchst ganz viele Sachen einzusammeln und musst dann, solange es geht, in diesem Bunker überleben und versuchst auch irgendwie irgendwann mal wieder rauszukommen oder vom Government gerettet zu werden.
1: Okay, okay.
0: Und ich glaube, vielen Leuten ist tatsächlich dieses Spiel ein Begriff und deshalb wollte ich da einmal kurz drauf eingehen.
1: Gut, vielleicht bin ich einfach nicht bildgebildet genug.
0: Das wollte ich damit jetzt nicht sagen. Okay, nee. Hier werden meine Worte
1: aber
0: im Mund verdreht.
1: Mir sagt der Satz, don't sleep with the fish, ist etwas, was ja irgendwie heißt, so ja, irgendwie Seestranden, don't, geh nicht raus, sonst you will sleep with the fishes oder oh, he's sleeping with the fishes im Sinne von jemand, das ist eine Leiche, wurde im Meer.
0: Ganz genau, vielleicht kannst du dir aus den beiden Sachen jetzt vom Titel Don't Sleep with the Fishes und darum, worum es in 60 Seconds geht, die Prämisse des Spiels herausarbeiten.
1: Du bist ein Familienvater und du bist auf freier See.
0: Okay, ich bin auf freier See, das ist richtig. Ich weiß actually nicht, ob ich ein Familienvater bin.
1: Damn.
0: Das könnte eventuell sein.
1: Okay, gut.
0: Aber ich bin ein Matrose und
1: Selbstsache.
0: Genau, ich befinde mich auf so einem Fischkuder.
1: Ein Fischkuder.
0: Ein Fischkuder und dieses Boot scheint unterzugehen.
1: Oh nein, also
0: ist natürlich,
1: es ist
0: schon mal schlecht.
1: Am Sinken.
0: Es ist am Sinken und man hat ein kleines hölzernes Rettungsboot, auf das man sich retten kann, sich und höchstens noch eine weitere Person.
1: Okay.
0: Das heißt, du hast auf dem OG-Kutter, das gerade untergeht, hast du verschiedene andere Matrosen, die du eventuell mit einpacken könntest und halt noch verschiedene Gegenstände wie einen Eimer, eine Angel, eine Karte, ein Rettungsring, einen Medikit, ein Fischernetz und du hast dann halt am Anfang, ich glaube 60 Sekunden oder so, ich glaube das kannst du je nachdem, welche Schwierigkeit du spielst, noch einstellen, wie viele Sekunden du am Anfang hast, um halt alle Sachen, die du haben möchtest oder brauchst, mit auf dein Rettungsboot zu nehmen. Und dann beginnt halt die wilde Fahrt auf dem hölzernen kleinen Boot und du musst irgendwie überleben.
1: Okay, muss ich irgendwo hinkommen? Ist Hoffnung auf Rettung, denn wenigstens
0: da? Du bist halt auch offen, du siehst gar nichts.
1: Oh nein,
0: kein
1: okay.
0: Land in Sicht, du weißt nicht, was passiert ist.
1: Weiß ich wenigstens, warum
0: Essen.
1: Der Fischkutter sinkt?
0: Ich glaube nicht.
1: Oh, scheiße.
0: Ja, auf jeden Fall ist es dann so, du hast quasi eine Energy Bar pro Tag.
1: Ja, pro Tag, okay.
0: Genau, du spielst quasi so mehrere Tage hintereinander und du hast insgesamt 3 Energy Punkte, die du halt aufbrauchen kannst und für verschiedene Sachen, die du halt machen kannst. Du kannst zum Beispiel angeln. Für einmal angeln wird dann halt ein Energy Bar abgezogen.
1: Okay.
0: Oder du kannst zum Beispiel auch vom Schiff eine Scuba-Ausrüstung zum Tauchen mitnehmen und für diese Scuba-Ausrüstung, ich meine, werden dann alle deine drei Energieslots fällig. Und wenn du halt diese Energieslots aufgebraucht hast oder damit nichts mehr anfangen kannst, dann skippst du halt quasi zum nächsten Tag. Du gehst am Pennen und dann geht es weiter.
1: Und die Ressourcen, schätze ich mal, gehen auch weiter runter pro
0: Tag. Du kannst halt Fisch angeln und wenn du verschiedene Sachen zwischendurch benutzt, können die halt auch kaputt gehen. Das heißt, wenn du einmal all deine 3 Energy Bars an einem Tag für Scuba Diving ausgibst, kann es halt sein, dass auch einfach die Scuba-Rüstung im Arsch ist. Du kannst sie aber eventuell irgendwann später noch reparieren.
1: Okay. Und wie ist die Wassersituation? Das ist ja so mal, also es ist eine 4, die ich habe, irgendwann auf dem Ozean zu stranden. Und das ist natürlich das Erste, woran man sich denkt, weil Salzwasser kann ich nicht trinken. Gibt es da auch im 5 Spiel einen Workaround?
0: Nein. Wasser trinken ist tatsächlich kein Thema. Keine Ahnung, vielleicht bauen die sich so eine Apparatur mit Frischhaltefolie, wo die das Salzwasser verdampfen lassen und in der Mitte sammelt sich dann das Süßwasser ohne Salz. Ich weiß nicht, ob du schon mal ein YouTube-Video zugesehen hast, habe ich schon mal angeguckt, weil das nämlich auch eine Angst vor mir ist.
1: Genau, wir verstehen.
0: Aber vielleicht zu einer anderen Wassersituation. Wie ist es denn generell auf dem Wasser? Was erlebt man da?
1: Es ist erstmal vielleicht ein bisschen hohe See. Vielleicht.
0: Es kommt drauf an. Du hast am Tag deine Sachen, die du machen kannst und in der Nacht entscheidet sich das dann, ob du in Ruhe durchschläfst, und meistens passieren in der Nacht halt verschiedene Dinge.
1: Okay, na gut. Wir sind ja umgeben erstmal von verschiedenen Lebenstieren. Ich habe das Spiel auf unserem PC einfach mal geguckt und ja. Ich sehe das Erste, was mir angezeigt wird. Ja, wie soll ich das denn beschreiben? Das ist ein großer Kopf. Es sieht aus wie eine deranged Maus mit einem kleinen Mund, der sehr viel Zähne hat. Mhm. Irgendwie Ohren auch noch. Vielleicht sind es Flossen. Sieht ein bisschen, hat ein bisschen was von so einem komischen Anglerfisch.
0: Ja, so Anglerfisch mit komischen mausigen Ohren würde ich es auch beschreiben tatsächlich. Ja. Ich habe keine Ahnung, ob das Vieh actually irgendeinen Namen in diesem Game hat. Wahrscheinlich ja. Okay. So tief bin ich aber in der Lore nicht drin. Aber tatsächlich in der Nacht können halt solche Sachen passieren, dass dieses Vieh zum Beispiel auftaucht. Und du hast so einen gewissen Story-Plot, wo du dann zum Beispiel auch verschiedene Sachen findest oder verschiedene Viecher abwehren musst. Das Ding kannst du zum Beispiel mit einer, wie heißen die, diese Schussdinger für unter Wasser, ja, so eine Harpune. Oder zum Beispiel, du kannst diesem Vieh auch einfach so einen schweren Anker von deinem Boot ins Gesicht werfen, dann geht das auch weg.
1: Oh nein, oh ja.
0: Und du hast halt verschiedene Events immer in den Nächten. Also zwischendurch sind da dann auch Geister. Zwischendurch hast du ganz viele kleine von diesen Viechern, die leuchtende Augen haben, die dich angreifen können. Du hast zwischendurch so ein Strudel, wo du dann zum Beispiel auch nur rauskommst oder dich am Leben halten kannst, wenn du halt gerade die richtigen Items parat hast. Okay. Das heißt, wenn du jetzt zum Beispiel in der Situation mit dieser komischen Anglerfischmaus nicht gerade eine Harpune oder einen Anker hast,
1: dann ist
0: oder
1: vorbei.
0: Mit Glück den zwei Fische hinwirfst und der verschwindet, dann ist vorbei. Dann ist hast vorbei. Du quasi ein Ending von sehr vielen Endings von Don't Sleep With The Fishes erreicht.
1: Okay.
0: Und da gibt es halt ganz viele verschiedene Situationen, wie zum Beispiel ein Strudel oder auch wenn du zwischendurch landen Möwen auf deinem Boot, und wenn du zu viele Möwen da lässt und die nicht verscheuchst, dann können auch irgendwann diese Möwen dich wegtragen.
1: Echt?
0: Und du stirbst aufgrund der Möwen.
1: Das will ich ein Ending, was ich feier.
0: Und im Endeffekt zwischendurch kannst du, Achtung Spoiler, ist so eine Riesenkrake da und die will, dass du ihr irgendwelche Herzen schenkst, und bei gewissen Events kannst du zum Beispiel mit einem Eimer oder mit einer Scuba so Herzen aus dem Wasser ziehen, aber du hast natürlich auch die Möglichkeit, wenn du eine Flare Gun hast und irgendwo ein Boot oder ein Flugzeug vorbeifliegt, auch dadurch gerettet zu werden. Also es ist wirklich so, wie gesagt, für alle, die so diese alten 60 Second Games kennen, ist es halt original genauso, nur mit anderen Events, und ich finde es sehr, sehr geil für so ein Spiel für nebenbei.
1: Gut, vielleicht
0: oder
1: ist
0: auch
1: das
0: zum Let's Play schauen für nebenbei.
1: Vielleicht ist das die Devise, die wir mitnehmen.
0: Mhm.
1: Wir geben euch noch was mit auf den Weg, ähnlich wie die See turbulent sein kann, ist es auch der nächste Song, oder zumindest im Titel hier ist Wuthering Heights.

0: Tja, so schnell ist die Sendung schon wieder vorbei.
1: So schnell haben wir es auch schon hinter uns irgendwie. Tja.
0: Ja, für die aufmerksamen Hörer, die ganz am Anfang schon mitgehört haben. Wir haben ein Game heute leider nicht zeitlich geschafft.
1: Ja, das ist Blood of Dawnwalker.
0: Aber keine Sorge, wenn ihr in ganze zwei Wochen wieder am Donnerstag um 20 Uhr einschaltet, dann wisst ihr, was er da auf jeden Fall schon mal auf die Ohren bekommt.
1: Dann nehmen wir das auf jeden Fall. Dominik ist in den Startlöchern, um euch über das Game zu berichten. Mhm. Aber das heben wir uns für die nächste Woche auf. Haben wir denn sonst irgendwas für die nächste Woche schon im Petto? Wissen wir von irgendwas?
0: Ich wollte ganz gerne was über Metro machen, falls ich es hinbekomme, da auf jeden Fall weiterzuspielen bis in den nächsten zwei Wochen.
1: Wenn ich mich nicht, ich schiele mal so durch zum Studio zu Dominik rüber, haben sie auch nicht Metro angefangen zu spielen. Es gibt einen Daumen hoch. Vielleicht hören wir euch beide ja dann über Metro nächste Woche schon. Sag ich schon, in zwei Wochen sprechen, wer weiß. Mhm. Genau, aber ja, vielleicht lassen wir uns auch einfach überraschen.
0: Genau. Bis dahin wünschen wir euch einen schönen Abend. Liebe Grüße an Marilena, die im Urlaub ist. Und auch liebe Grüße an Cassie, die gerade mithört.
1: Genau.
0: Und damit entlassen wir euch in einen wunderbaren Donnerstagabend. Und

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